0: Tag klettert das Thermometer auf bis zu 31 Grad. Gegen Abend ziehen dann Wolken auf und das Gewitterrisiko steigt deutlich, Regenwahrscheinlichkeit bei 60%. Und die Aussichten, am Mittwoch dann der markante Wetterwechsel. Die Temperaturen stürzen auf nur noch 17 Grad, es wird richtig nass. Bis zu 25 Liter Regen pro Quadratmeter sind möglich. Ab Donnerstag beruhigt sich die Lage bei herbstlich kühlen 20 Grad und die Sonne zeigt sich wieder häufiger.
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0: In der Zentralschweiz fließt der Verkehr ohne Behinderungen. Die Nachtbaustellen auf der A2 und A8 sind beendet. Der Pradelpass bleibt gesperrt.
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3: Guten Sound für deine Nacht haben wir schon parat. Schön, dürfen wir dich begleiten.
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2: In der Ukraine ist nach einer dreitägigen Feuerpause in der Nacht erneut Luftalarm in Kiew ausgelöst worden. Die EU-Außenbeauftragte Kaja Kallas erklärte, der Kreml sei nicht an einem Frieden interessiert. Präsident Zelensky hofft dennoch auf Verhandlungen noch vor dem Winter. Russlands Angriffe auf die Zivilbevölkerung gehen derweil unvermindert weiter. Kiew wird laut Korrespondenten mit neuartigen Drohnen angegriffen und zunehmend zur Stadt an der Front. Finnland hat den Bau eines 200 Kilometer langen Grenzzauns zu Russland abgeschlossen. Der 4,5 Meter hohe Zaun soll das NATO-Land vor instrumentalisierter Migration schützen. Russland hatte in der Vergangenheit wiederholt Migranten an die finnische Grenze geschleust, um politischen Druck aufzubauen. In Deutschland dauern die politischen Nachwehen der Landtagswahl in Sachsen-Anhalt an. Wie bereits berichtet, hat die AfD mit knapp 44% ihr bestes Ergebnis bei einer Landtagswahl überhaupt erzielt. Die CDU in Sachsen-Anhalt will nun ihren Vorstand neu wählen. Der Bundestagsabgeordnete Sepp Müller hat bereits angekündigt, den Landesvorsitz übernehmen zu wollen. Kanzler Friedrich Merz lehnt einen Rücktritt weiterhin ab, räumt aber ein, dass man nicht zur Tagesordnung übergehen könne. In der Schweiz macht Armechef Benedikt Roos mit deutlichen Worten auf die Bedrohungslage aufmerksam. In einem Interview erklärte er, die Schweiz sei ein Ziel für Moskau. Wer Europa destabilisieren wolle, könnte in der Schweiz ansetzen. Roos sagte, er habe manchmal Angst um die Schweiz und forderte eine stärkere Verteidigungsbereitschaft. Der Bundesrat unterstützt einen Vorstoß, der es der Schweiz im Notfall erlauben soll, eine Eintrittsgebühr für Zuwanderer zu verlangen. Der Vorschlag für eine sogenannte Zuwanderungsabgabe hat im Bundeshaus Aufwind. Die Maßnahme soll nur in Ausnahmesituationen zum Einsatz kommen. Die Details werden noch diskutiert. Aus der Region. In Ebikon hat am Montagmorgen erneut ein Auto gebrannt. Es handelt sich laut Polizei um ein gestohlenes Fahrzeug, das am Lamperdinger Weg in Brand gesetzt wurde. Die Polizei geht von Brandstiftung aus und sucht Zeugen. In Rotkreuz führte ein schwerer Unfall auf der A4 gestern Abend zu massiven Verkehrsbehinderungen. Ein Polizeibus kollidierte im Engiberg-Tunnel mit einem Kleinwagen. Der Stau reichte bis nach Arth und dauerte rund 6 Stunden.
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2: Der Abend klingt mild aus bei noch 21 Grad, der Himmel klart zunehmend auf. In der Nacht wird es wolkenlos, die Temperaturen sinken auf rund 17 Grad. Eine angenehme Nacht zum Schlafen bei offenem Fenster. Morgen Dienstag erwartet uns nochmals ein richtig sommerlicher Tag. Am Vormittag scheint die Sonne, am Nachmittag klettert das Thermometer auf bis zu 31 Grad. Gegen Abend ziehen dann Wolken auf und das Gewitterrisiko steigt deutlich, Regenwahrscheinlichkeit bei 60%. Und die Aussichten, am Mittwoch dann der markante Wetterwechsel. Die Temperaturen stürzen auf nur noch 17 Grad, es wird richtig nass. Bis zu 25 Liter Regen pro Quadratmeter sind möglich. Ab Donnerstag beruhigt sich die Lage bei herbstlich kühlen 20 Grad und die Sonne zeigt sich wieder häufiger.
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2: In der Zentralschweiz fließt der Verkehr ohne Behinderungen. Die Nachtbaustellen auf der A2 und A8 sind beendet. Der Pragelpass bleibt gesperrt.
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4: Für alle, die noch unterwegs sind, noch arbeiten oder einfach noch keine Lust aufs Bett haben, wir begleiten dich sehr gern. Schön bist du bei Sounds.
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2: In der Ukraine ist nach einer dreitägigen Feuerpause in der Nacht erneut Luftalarm in Kiew ausgelöst worden. Die EU-Außenbeauftragte Kaja Kallas erklärte, der Kreml sei nicht an einem Frieden interessiert. Präsident Zelensky hofft dennoch auf Verhandlungen noch vor dem Winter. Russlands Angriffe auf die Zivilbevölkerung gehen derweil unvermindert weiter. Kiew wird laut Korrespondenten mit neuartigen Drohnen angegriffen und zunehmend zur Stadt an der Front. Finnland hat den Bau eines 200 Kilometer langen Grenzzauns zu Russland abgeschlossen. Der 4,5 Meter hohe Zaun soll das NATO-Land vor instrumentalisierter Migration schützen. Russland hatte in der Vergangenheit wiederholt Migranten an die finnische Grenze geschleust, um politischen Druck aufzubauen. In Deutschland dauern die politischen Nachwehen der Landtagswahl in Sachsen-Anhalt an. Wie bereits berichtet, hat die AfD mit knapp 44% ihr bestes Ergebnis bei einer Landtagswahl überhaupt erzielt. Die CDU in Sachsen-Anhalt will nun ihren Vorstand neu wählen. Der Bundestagsabgeordnete Sepp Müller hat bereits angekündigt, den Landesvorsitz übernehmen zu wollen. Kanzler Friedrich Merz lehnt einen Rücktritt weiterhin ab, räumt aber ein, dass man nicht zur Tagesordnung übergehen könne. In der Schweiz macht Armechef Benedikt Roos mit deutlichen Worten auf die Bedrohungslage aufmerksam. In einem Interview erklärte er, die Schweiz sei ein Ziel für Moskau. Wer Europa destabilisieren wolle, könnte in der Schweiz ansetzen. Roos sagte, er habe manchmal Angst um die Schweiz und forderte eine stärkere Verteidigungsbereitschaft. Der Bundesrat unterstützt einen Vorstoß, der es der Schweiz im Notfall erlauben soll, eine Eintrittsgebühr für Zuwanderer zu verlangen. Der Vorschlag für eine sogenannte Zuwanderungsabgabe hat im Bundeshaus Aufwind. Die Maßnahme soll nur in Ausnahmesituationen zum Einsatz kommen. Die Details werden noch diskutiert. Aus der Region. In Ebikon hat am Montagmorgen erneut ein Auto gebrannt. Es handelt sich laut Polizei um ein gestohlenes Fahrzeug, das am Lamperdinger Weg in Brand gesetzt wurde. Die Polizei geht von Brandstiftung aus und sucht Zeugen. In Rotkreuz führte ein schwerer Unfall auf der A4 gestern Abend zu massiven Verkehrsbehinderungen. Ein Polizeibus kollidierte im Engiberg-Tunnel mit einem Kleinwagen. Der Stau reichte bis nach Arth und dauerte rund 6 Stunden.
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2: Der Abend klingt mild aus bei noch 21 Grad, der Himmel klart zunehmend auf. In der Nacht wird es wolkenlos, die Temperaturen sinken auf rund 17 Grad. Eine angenehme Nacht zum Schlafen bei offenem Fenster. Morgen Dienstag erwartet uns nochmals ein richtig sommerlicher Tag. Am Vormittag scheint die Sonne, am Nachmittag klettert das Thermometer auf bis zu 31 Grad. Gegen Abend ziehen dann Wolken auf und das Gewitterrisiko steigt deutlich. Regenwahrscheinlichkeit bei 60%. Und die Aussichten, am Mittwoch dann der markante Wetterwechsel. Die Temperaturen stürzen auf nur noch 17 Grad, es wird richtig nass. Bis zu 25 Liter Regen pro Quadratmeter sind möglich. Ab Donnerstag beruhigt sich die Lage bei herbstlich kühlen 20 Grad und die Sonne zeigt sich wieder häufiger.
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2: In der Zentralschweiz fließt der Verkehr ohne Behinderungen. Die Nachtbaustellen auf der A2 und A8 sind beendet. Der Prallpass bleibt gesperrt.
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5: Zusammen gehen wir durch die Nacht mit ganz viel Musik. Das ist Sounds. Schön, bist du mit uns.
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1: In der Ukraine ist nach einer dreitägigen Feuerpause in der Nacht erneut Luftalarm in Kiew ausgelöst worden. Die EU-Außenbeauftragte Kaja Kallas erklärte, der Kreml sei nicht an einem Frieden interessiert. Präsident Selenskyj hofft dennoch auf Verhandlungen noch vor dem Winter. Russlands Angriffe auf die Zivilbevölkerung gehen derweil unvermindert weiter. Kiew wird laut Korrespondenten mit neuartigen Drohnen angegriffen und zunehmend zur Stadt an der Front. Finnland hat den Bau eines 200 Kilometer langen Grenzzauns zu Russland abgeschlossen. Der 4,5 Meter hohe Zaun soll das NATO-Land vor instrumentalisierter Migration schützen. Russland hatte in der Vergangenheit wiederholt Migranten an die finnische Grenze geschleust, um politischen Druck aufzubauen. In Deutschland dauern die politischen Nachwehen der Landtagswahl in Sachsen-Anhalt an. Wie bereits berichtet, hat die AfD mit knapp 44% ihr bestes Ergebnis bei einer Landtagswahl überhaupt erzielt. Die CDU in Sachsen-Anhalt will nun ihren Vorstand neu wählen. Der Bundestagsabgeordnete Sepp Müller hat bereits angekündigt, den Landesvorsitz übernehmen zu wollen. Kanzler Friedrich Merz lehnt einen Rücktritt weiterhin ab, räumt aber ein, dass man nicht zur Tagesordnung übergehen könne. In der Schweiz macht Armechef Benedikt Roos mit deutlichen Worten auf die Bedrohungslage aufmerksam. In einem Interview erklärte er, die Schweiz sei ein Ziel für Moskau. Wer Europa destabilisieren wolle, könnte in der Schweiz ansetzen. Roos sagte, er habe manchmal Angst um die Schweiz und forderte eine stärkere Verteidigungsbereitschaft. Der Bundesrat unterstützt einen Vorstoß, der es der Schweiz im Notfall erlauben soll, eine Eintrittsgebühr für Zuwanderer zu verlangen. Der Vorschlag für eine sogenannte Zuwanderungsabgabe hat im Bundeshaus Aufwind. Die Maßnahme soll nur in Ausnahmesituationen zum Einsatz kommen. Die Details werden noch diskutiert. Aus der Region. In Ebikon hat am Montagmorgen erneut ein Auto gebrannt. Es handelt sich laut Polizei um ein gestohlenes Fahrzeug, das am Lamperdinger Weg in Brand gesetzt wurde. Die Polizei geht von Brandstiftung aus und sucht Zeugen. In Rotkreuz führte ein schwerer Unfall auf der A4 gestern Abend zu massiven Verkehrsbehinderungen. Ein Polizeibus kollidierte im Engiberg-Tunnel mit einem Kleinwagen. Der Stau reichte bis nach Aad und dauerte rund 6 Stunden.
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1: Der Abend klingt mild aus bei noch 21 Grad, der Himmel klart zunehmend auf. In der Nacht wird es wolkenlos, die Temperaturen sinken auf rund 17 Grad. Eine angenehme Nacht zum Schlafen bei offenem Fenster. Morgen Dienstag erwartet uns nochmals ein richtig sommerlicher Tag. Am Vormittag scheint die Sonne, am Nachmittag klettert das Thermometer auf bis zu 31 Grad. Gegen Abend ziehen dann Wolken auf und das Gewitterrisiko steigt deutlich. Regenwahrscheinlichkeit bei 60%. Und die Aussichten, am Mittwoch dann der markante Wetterwechsel. Die Temperaturen stürzen auf nur noch 17 Grad, es wird richtig nass. Bis zu 25 Liter Regen pro Quadratmeter sind möglich. Ab Donnerstag beruhigt sich die Lage bei herbstlich kühlen 20 Grad und die Sonne zeigt sich wieder häufiger.
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1: Der Verkehr in der Zentralschweiz fließt ohne Behinderungen. Die Nachtbaustellen auf der A2 und A8 sind beendet. Der Pradelpass bleibt gesperrt.
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3: Schön hast du eingeschaltet. Das ist Sounds. Wir haben wieder ganz viele Songs für dich am Start. Guten Morgen.
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2: Nach einer dreitägigen Feuerpause ist Kiew in der Nacht erneut unter Beschuss geraten. Luftalarm wurde ausgelöst, nachdem Russland die ukrainische Hauptstadt wieder mit Drohnen und Raketen angegriffen hat. SRF-Korrespondenten berichten, die Zivilbevölkerung werde mit neuartigen Drohnen maximal terrorisiert. Kiew werde zunehmend zur Stadt an der Front. Präsident Zelensky bezeichnete Gespräche mit US-Vermittlern zuletzt als sehr substanziell und hofft weiter auf Verhandlungen vor dem Winter. In Deutschland gehen die politischen Nachwehen der Landtagswahl in Sachsen-Anhalt weiter. Die AfD sucht nach ihrem Rekordergebnis von knapp 44% nach Partnern für eine Regierung. Es fehlen ihr 3 Sitze zur absoluten Mehrheit. Spitzenkandidat Ulrich Siegmund hat seine Linie

0: Linie geändert und streckt die Hand in Richtung anderer Parteien aus. In der CDU herrscht nach dem Absturz Ratlosigkeit, der Landesvorstand soll neu gewählt werden, Bundestagsabgeordneter Sepp Müller will den Vorsitz übernehmen. Kanzler Friedrich Merz lehnt einen Rücktritt weiterhin ab, räumt aber ein, dass man nicht zur Tagesordnung übergehen könne. Die Spannungen zwischen Russland und Deutschland verschärfen sich weiter. Moskau schließt das deutsche Generalkonsulat in St. Petersburg und sämtliche Goethe-Institute in Russland. Der Schritt ist eine Reaktion auf die Ausweisung russischer Diplomaten durch Deutschland. Gleichzeitig wurden in Deutschland 21 Sprengsätze an Stromleitungen entdeckt. Die Ermittlungen zu den Sabotageakten laufen. In der Schweiz fordert Armchef Benedikt Roos eine stärkere Verteidigungsbereitschaft. In einem Interview erklärte er, die Schweiz sei ein Ziel für Moskau. Wer Europa destabilisieren wolle, könnte in der Schweiz ansetzen. Roos sagte wörtlich, er habe manchmal Angst um die Schweiz. Noch zu einem anderen Thema. Die Schweizerische Post will bis zu 110 Stellen in der Verwaltung abbauen. Betroffen sind vor allem Positionen im Management und im Support. Die Post will damit Kosten senken und die Finanzierung des Service Public langfristig sichern. Und aus der Region. Im Kanton Zug fällt Regierungsrätin Silvia Thalmann wegen einer Hirnhautreizung vorübergehend aus. Die Volkswirtschaftsdirektorin befindet sich in ärztlicher Behandlung. Wie lange sie ausfallen wird, ist noch unklar.
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0: Guten Morgen. Der Dienstag startet bei 17 Grad unter klarem Himmel und der Spätsommer tritt nochmals richtig auf. Am Vormittag scheint die Sonne vor einem fast wolkenlosen Himmel und ab Mittag klettert das Thermometer kräftig nach oben. Bis zu 32 Grad sind heute drin. Genieße es, denn gegen Abend ziehen dann rasch Wolken auf und das Gewitterrisiko steigt deutlich, Regenwahrscheinlichkeit bis 60%. In der Nacht kühlt es auf rund 19 Grad ab. Und es kann bereits leicht regnen. Und die Aussichten, morgen Mittwoch dann der markante Wetterwechsel. Die Temperaturen stürzen auf nur noch 17 Grad, dichte Wolken bringen kräftigen Regen. Bis zu 12 Liter pro Quadratmeter sind möglich. Am Donnerstag beruhigt sich die Lage, bei herbstlichen 19 Grad zeigt sich die Sonne wieder öfter. Und am Freitag geht es leicht aufwärts mit bis zu 21 Grad und einem Mix aus Sonne und Wolken.
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0: Neu auf der A2 Richtung Luzern. Zwischen Dietmen und Eptingen stoppt der Verkehr wegen eines Pannenfahrzeugs. Der rechte Fahrstreifen ist blockiert. Ansonsten fließt der Verkehr in der Zentralschweiz ohne Behinderungen. Der Bradelpass bleibt gesperrt.
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4: Wir sorgen für den passenden Sound und wünschen dir einen guten Start in den Tag. Schön bist du mit dabei.
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2: Nach einer dreitägigen Feuerpause ist Kiew in der Nacht erneut unter Beschuss geraten. Luftalarm wurde ausgelöst, nachdem Russland die ukrainische Hauptstadt wieder mit Drohnen und Raketen angegriffen hat. SRF-Korrespondenten berichten, die Zivilbevölkerung werde mit neuartigen Drohnen maximal terrorisiert. Kiew werde zunehmend zur Stadt an der Front. Präsident Zelensky bezeichnete Gespräche mit US-Vermittlern zuletzt als sehr substanziell und hofft weiter auf Verhandlungen vor dem Winter. In Deutschland gehen die politischen Nachwehen der Landtagswahl in Sachsen-Anhalt weiter. Die AfD sucht nach ihrem Rekordergebnis von knapp 44% nach Partnern für eine Regierung. Es fehlen ihr 3 Sitze zur absoluten Mehrheit. Spitzenkandidat Ulrich Siegmund hat seine Linie geändert und streckt die Hand in Richtung anderer Parteien aus. In der CDU herrscht nach dem Absturz Ratlosigkeit, der Landesvorstand soll neu gewählt werden, Bundestagsabgeordneter Sepp Müller will den Vorsitz übernehmen. Kanzler Friedrich Merz lehnt einen Rücktritt weiterhin ab, räumt aber ein, dass man nicht zur Tagesordnung übergehen könne. Die Spannungen zwischen Russland und Deutschland verschärfen sich weiter. Moskau schließt das deutsche Generalkonsulat in St. Petersburg und sämtliche Goethe-Institute in Russland. Der Schritt ist eine Reaktion auf die Ausweisung russischer Diplomaten durch Deutschland. Gleichzeitig wurden in Deutschland 21 Sprengsätze an Stromleitungen entdeckt, die Ermittlungen zu den Sabotageakten laufen. In der Schweiz fordert Armchef Benedikt Roos eine stärkere Verteidigung.

0: Verteidigungsbereitschaft. In einem Interview erklärte er, die Schweiz sei ein Ziel für Moskau. Wer Europa destabilisieren wolle, könnte in der Schweiz ansetzen. Roos sagte wörtlich, er habe manchmal Angst um die Schweiz. Noch zu einem anderen Thema. Die Schweizerische Post will bis zu 110 Stellen in der Verwaltung abbauen. Betroffen sind vor allem Positionen im Management und im Support. Die Post will damit Kosten senken und die Finanzierung des Service Public langfristig sichern. Und aus der Region. Im Kanton Zug fällt Regierungsrätin Silvia Thalmann wegen einer Hirnhautreizung vorübergehend aus. Die Volkswirtschaftsdirektorin befindet sich in ärztlicher Behandlung. Wie lange sie ausfallen wird, ist noch unklar.
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0: Guten Morgen. Der Dienstag startet bei 17 Grad unter klarem Himmel. Und der Spätsommer tritt nochmals richtig auf. Am Vormittag scheint die Sonne vor einem fast wolkenlosen Himmel und ab Mittag klettert das Thermometer kräftig nach oben. Bis zu 2 und 30 Grad sind heute drin. Genieße es, denn gegen Abend ziehen dann rasch Wolken auf und das Gewitterrisiko steigt deutlich, Regenwahrscheinlichkeit bis 60%. In der Nacht kühlt es auf rund 19 Grad ab und es kann bereits leicht regnen. Und die Aussichten, morgen Mittwoch dann der markante Wetterwechsel. Die Temperaturen stürzen auf nur noch 17 Grad, dichte Wolken bringen kräftigen Regen. Bis zu 12 Liter pro Quadratmeter sind möglich. Am Donnerstag beruhigt sich die Lage, bei herbstlichen 19 Grad zeigt sich die Sonne wieder öfter. Und am Freitag geht es leicht aufwärts mit bis zu 21 Grad und einem Mix aus Sonne und Wolken.
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0: Neu seit dem letzten Bericht. Auf der A2 Richtung Luzern stoppt es zwischen M-Nord und der Verzweigung Rotsee und auf der A14 Richtung Zug zwischen der Verzweigung Rotsee und dem Rathausentunnel, beides wegen Verkehrsüberlastung. Das Pannenfahrzeug auf der A2 bei Eptingen scheint geräumt. Der Pragelpass bleibt gesperrt.
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3: Guten Morgen, schön bist du mit dabei. Wir starten in neuen Tag zusammen mit deinem Lieblingssound.
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2: Nach einer dreitägigen Feuerpause ist Kiew in der Nacht erneut unter Beschuss geraten. Luftalarm wurde ausgelöst, nachdem Russland die ukrainische Hauptstadt wieder mit Drohnen und Raketen angegriffen hat. SRF-Korrespondenten berichten, die Zivilbevölkerung werde mit neuartigen Drohnen maximal terrorisiert. Kiew werde zunehmend zur Stadt an der Front. Präsident Zelensky bezeichnete Gespräche mit US-Vermittlern zuletzt als sehr substanziell und hofft weiter auf Verhandlungen vor dem Winter. In Deutschland gehen die politischen Nachwehen der Landtagswahl in Sachsen-Anhalt weiter. Die AfD sucht nach ihrem Rekordergebnis von knapp 44% nach Partnern für eine Regierung. Es fehlen ihr 3 Sitze zur absoluten Mehrheit. Spitzenkandidat Ulrich Siegmund hat seine Linie geändert und streckt die Hand in Richtung anderer Parteien aus. In der CDU herrscht nach dem Absturz Ratlosigkeit, der Landesvorstand soll neu gewählt werden, Bundestagsabgeordneter Sepp Müller will den Vorsitz übernehmen. Kanzler Friedrich Merz lehnt einen Rücktritt weiterhin ab, räumt aber ein, dass man nicht zur Tagesordnung übergehen könne. Die Spannungen zwischen Russland und Deutschland verschärfen sich weiter. Moskau schließt das deutsche Generalkonsulat in St. Petersburg und sämtliche Goethe-Institute in Russland. Der Schritt ist eine Reaktion auf die Ausweisung russischer Diplomaten durch Deutschland. Gleichzeitig wurden in Deutschland 21 Sprengsätze an Stromleitungen entdeckt. Die Ermittlungen zu den Sabotageakten laufen. In der Schweiz fordert Armchef Benedikt Roos eine stärkere Verteidigungsbereitschaft. In einem Interview erklärte er, die Schweiz sei ein Ziel für Moskau. Wer Europa destabilisieren wolle, könnte in der Schweiz ansetzen. Roos sagte wörtlich, er habe manchmal Angst um die Schweiz. Noch zu einem anderen Thema. Die Schweizerische Post will bis zu 110 Stellen in der Verwaltung abbauen. Betroffen sind vor allem Positionen im Management und im Support. Die Post will damit Kosten senken und die Finanzierung des Service Public langfristig sichern. Und aus der Region. Im Kanton Zug fällt Regierungsrätin Silvia Thalmann wegen einer Hirnhautreizung vorübergehend aus. Die Volkswirtschaftsdirektorin befindet sich in ärztlicher Behandlung. Wie lange sie ausfallen wird, ist noch unklar.
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2: Guten Morgen. Der Dienstag startet bei 17 Grad unter klarem Himmel. Und der Spätsommer

0: Madrid nochmals richtig auf. Am Vormittag scheint die Sonne vor einem fast wolkenlosen Himmel und ab Mittag klettert das Thermometer kräftig nach oben. Bis zu 32 Grad sind heute drin. Genieße es, denn gegen Abend ziehen dann rasch Wolken auf und das Gewitterrisiko steigt deutlich, Regenwahrscheinlichkeit bis 60%. In der Nacht kühlt es auf rund 19 Grad ab und es kann bereits leicht regnen. Und die Aussichten, morgen Mittwoch dann der markante Wetterwechsel. Die Temperaturen stürzen auf nur noch 17 Grad, dichte Wolken bringen kräftigen Regen. Bis zu 12 Liter pro Quadratmeter sind möglich. Am Donnerstag beruhigt sich die Lage, bei herbstlichen 19 Grad zeigt sich die Sonne wieder öfter. Und am Freitag geht es leicht aufwärts mit bis zu 21 Grad und einem Mix aus Sonne und Wolken.
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0: Auf der A14 stockt es in beide Richtungen. Richtung Zug zwischen Gisikonroth und der Verzweigung Rüthjof, Richtung Luzern zwischen Buchheim und der Verzweigung Rotzee. Auch auf der A2 Richtung Luzern ist es zwischen M-Nord und der Verzweigung Rotzee-C alles Feierabendverkehr. In Zug bleibt die Polenstraße wegen Kanalbauarbeiten gesperrt.
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2: Durch den Morgen mit gutem Sound. Schön bist du bei Sounds. Schön dürfen wir dich begleiten.
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2: Nach einer dreitägigen Feuerpause ist die ukrainische Hauptstadt Kiew in der Nacht erneut unter Beschuss geraten. Russland hat die Stadt mit Drohnen und Raketen angegriffen, Luftalarm wurde ausgelöst. Kiew wird laut Korrespondenten zunehmend zur Stadt an der Front. Die Zivilbevölkerung werde mit neuartigen Drohnen maximal terrorisiert. Präsident Zelensky hatte Gespräche mit US-Vermittlern zuletzt als sehr substanziell bezeichnet und hofft weiter auf Verhandlungen vor dem Winter. In Deutschland sucht die AfD nach ihrem Rekordergebnis in Sachsen-Anhalt weiter nach Partnern für eine Regierungsbildung. Mit knapp 44% fehlen der Partei 3 Sitze zur absoluten Mehrheit. Spitzenkandidat Ulrich Siegmund streckt die Hand in Richtung anderer Parteien aus. Das Bündnis Sahra Wagenknecht schließt eine Zusammenarbeit nicht grundsätzlich aus und könnte zum Königsmacher werden. Gleichzeitig verschärft sich die Lage für die CDU. In Sachsen-Anhalt soll der Landesvorstand neu gewählt werden. Kanzler Friedrich Merz steht unter massivem Druck, lehnt einen Rücktritt aber weiterhin ab. Zwischen Deutschland und Russland eskalieren die Spannungen weiter. Moskau schließt das deutsche Generalkonsulat in St. Petersburg und alle Goethe-Institute in Russland. Der Schritt ist eine Reaktion auf die Ausweisung russischer Diplomaten. Gleichzeitig wurden in Deutschland 21 Sprengsätze an Stromleitungen entdeckt, die Ermittlungen laufen. In Paris sorgt ein Vorfall am Eiffelturm für Empörung. Auf Bitten einer religiösen Besuchergruppe sollen weibliche Mitarbeiterinnen von ihrem Arbeitsplatz abgezogen worden sein. Das berichtet die Zeitung Le Parisien. Das Personal des Wahrzeichens ist daraufhin in den Streik getreten. In der Schweiz hat Bundesrat Albert Rösti gestern das geplante Tiefenlager für Atommüll in Stadel im Zürcher Unterland verteidigt. Er versprach den betroffenen Gemeinden in der Region nördlich Lägern Dialog und Abgeltungen. Die Region soll für das Großprojekt entschädigt werden. Auch Deutschland erhebt Ansprüche, da das Lager nahe der Grenze geplant ist. Rösti betonte, man werde den Menschen kein größeres Lager unterjubeln als nötig. Aus der Zentralschweiz, der Luzerner Kantonsrat hat den Kostenteiler für Verkehrsgelder deutlich zugunsten der Straßeninfrastruktur angepasst. Künftig fließen 90% der zweckgebundenen Einnahmen in die Straßen. Außerdem hat das Parlament einen Sonderkredit von 20 Millionen Franken für die Erstausstattung der pädagogischen Hochschule auf dem Campus Hof bewilligt, gegen den Widerstand der SVP.
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2: Guten Morgen. Der Dienstag startet bei 17 Grad unter klarem Himmel und der Spätsommer dreht nochmals richtig auf. Am Vormittag scheint die Sonne vor einem fast wolkenlosen Himmel und ab Mittag klettert das Thermometer kräftig nach oben. Bis zu 2 und 30 Grad sind heute drin. Genieß es, denn gegen Abend ziehen dann rasch Wolken auf und das Gewitterrisiko steigt deutlich, Regenwahrscheinlichkeit bis 60%. In der Nacht kühlt es auf rund 19 Grad ab und es kann bereits leicht regnen. Und die Aussichten, morgen Mittwoch dann der markante Wetterwechsel. Die Temperaturen stürzen auf nur noch 17 Grad, dichte Wolken bringen kräftigen Regen. Bis zu 12 Liter pro Quadratmeter sind möglich.

0: Am Donnerstag beruhigt sich die Lage, bei herbstlichen 19 Grad zeigt sich die Sonne wieder öfter. Und am Freitag geht es leicht aufwärts mit bis zu 21 Grad und einem Mix aus Sonne und Wolken.
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0: Rund um Zürich staut und stoppt es auf mehreren Autobahnen wegen Verkehrsüberlastung und einem Unfall auf der A1 bei Lenzburg. In der Zentralschweiz direkt. Auf der Zugerstraße staut es zwischen Oberwil und Zug. In Zug bleibt die Bohlstraße wegen Kanalbauarbeiten gesperrt. Der Pradelpass ist ebenfalls weiterhin zu.
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3: Das ist Sounds. 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Einen guten Start in den Tag.
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2: Nach einer dreitägigen Feuerpause ist die ukrainische Hauptstadt Kiew in der Nacht erneut unter Beschuss geraten. Russland hat die Stadt mit Drohnen und Raketen angegriffen, Luftalarm wurde ausgelöst. Kiew wird laut Korrespondenten zunehmend zur Stadt an der Front. Die Zivilbevölkerung werde mit neuartigen Drohnen maximal terrorisiert. Präsident Zelensky hatte Gespräche mit US-Vermittlern zuletzt als sehr substanziell bezeichnet und hofft weiter auf Verhandlungen vor dem Winter. In Deutschland sucht die AfD nach ihrem Rekordergebnis in Sachsen-Anhalt weiter nach Partnern für eine Regierungsbildung. Mit knapp 44% fehlen der Partei 3 Sitze zur absoluten Mehrheit. Spitzenkandidat Ulrich Siegmund streckt die Hand in Richtung anderer Parteien aus. Das Bündnis Sarah Wagenknecht schließt eine Zusammenarbeit nicht grundsätzlich aus und könnte zum Königsmacher werden. Gleichzeitig verschärft sich die Lage für die CDU. In Sachsen-Anhalt soll der Landesvorstand neu gewählt werden. Kanzler Friedrich Merz steht unter massivem Druck, lehnt einen Rücktritt aber weiterhin ab. Zwischen Deutschland und Russland eskalieren die Spannungen weiter. Moskau schließt das deutsche Generalkonsulat in St. Petersburg und alle Goethe-Institute in Russland. Der Schritt ist eine Reaktion auf die Ausweisung russischer Diplomaten. Gleichzeitig wurden in Deutschland 21 Sprengsätze an Stromleitungen entdeckt. Die Ermittlungen laufen. In Paris sorgt ein Vorfall am Eiffelturm für Empörung. Auf Bitten einer religiösen Besuchergruppe sollen weibliche Mitarbeiterinnen von ihrem Arbeitsplatz abgezogen worden sein. Das berichtet die Zeitung Le Parisien. Das Personal des Wahrzeichens ist daraufhin in den Streik getreten. In der Schweiz hat Bundesrat Albert Rösti gestern das geplante Tiefenlager für Atommüll in Stadel im Zürcher Unterland verteidigt. Er versprach den betroffenen Gemeinden in der Region nördlich Lägern Dialog und Abgeltungen. Die Region soll für das Großprojekt entschädigt werden. Auch Deutschland erhebt Ansprüche, da das Lager nahe der Grenze geplant ist. Rösti betonte, man werde den Menschen kein größeres Lager unterjubeln als nötig. Aus der Zentralschweiz, der Luzerner Kantonsrat hat den Kostenteiler für Verkehrsgelder deutlich zugunsten der Straßeninfrastruktur angepasst. Künftig fließen 90% der zweckgebundenen Einnahmen in die Straßen. Außerdem hat das Parlament einen Sonderkredit von 20 Millionen Franken für die Erstausstattung der Pädagogischen Hochschule auf dem Campus Hof bewilligt, gegen den Widerstand der SVP.
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2: Guten Morgen. Der Dienstag startet bei 17 Grad unter klarem Himmel und der Spätsommer dreht nochmals richtig auf. Am Vormittag scheint die Sonne vor einem fast wolkenlosen Himmel und ab Mittag klettert das Thermometer kräftig nach oben. Bis zu 32 Grad sind heute drin. Genieß es, denn gegen Abend ziehen dann rasch Wolken auf und das Gewitterrisiko steigt deutlich, Regenwahrscheinlichkeit bis 60%. In der Nacht kühlt es auf rund 19 Grad ab und es kann bereits leicht regnen. Und die Aussichten, morgen Mittwoch dann der markante Wetterwechsel. Die Temperaturen stürzen auf nur noch 17 Grad, dichte Wolken bringen kräftigen Regen. Bis zu 12 Liter pro Quadratmeter sind möglich. Am Donnerstag beruhigt sich die Lage, bei herbstlichen 19 Grad zeigt sich die Sonne wieder öfter. Und am Freitag geht es leicht aufwärts mit bis zu 21 Grad und einem Mix aus Sonne und Wolken.
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2: In der Zentralschweiz fließt der Verkehr ohne größere Behinderungen. Die Staus auf der A14 und A2 rund um Luzern haben sich aufgelöst. Rund um Zürich stockt es dagegen auf mehreren Autobahnen wegen Überlastung, vor allem auf der A1 zwischen die Tikon und dem Gubrist-Tunnel. In Zug bleibt die Bullstraße wegen Kanalbauarbeiten gesperrt.
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2: Nach einer dreitägigen Feuerpause ist die ukrainische Hauptstadt Kiew in der Nacht erneut unter Beschuss geraten. Russland hat die Stadt mit Drohnen und Raketen angegriffen, Luftalarm wurde ausgelöst. Kiew wird laut Korrespondenten zunehmend zur Stadt an der Front. Die Zivilbevölkerung werde mit neuartigen Drohnen maximal terrorisiert. Präsident Zelensky hatte Gespräche mit US-Vermittlern zuletzt als sehr substanziell bezeichnet und hofft weiter auf Verhandlungen vor dem Winter. In Deutschland sucht die AfD nach ihrem Rekordergebnis in Sachsen-Anhalt weiter nach Partnern für eine Regierungsbildung. Mit knapp 44% fehlen der Partei 3 Sitze zur absoluten Mehrheit. Spitzenkandidat Ulrich Siegmund streckt die Hand in Richtung anderer Parteien aus. Das Bündnis Sahra Wagenknecht schließt eine Zusammenarbeit nicht grundsätzlich aus und könnte zum Königsmacher werden. Gleichzeitig verschärft sich die Lage für die CDU. In Sachsen-Anhalt soll der Landesvorstand neu gewählt werden. Kanzler Friedrich Merz steht unter massivem Druck, lehnt einen Rücktritt aber weiterhin ab. Zwischen Deutschland und Russland eskalieren die Spannungen weiter. Moskau schließt das deutsche Generalkonsulat in St. Petersburg und alle Goethe-Institute in Russland. Der Schritt ist eine Reaktion auf die Ausweisung russischer Diplomaten. Gleichzeitig wurden in Deutschland 21 Sprengsätze an Stromleitungen entdeckt, die Ermittlungen laufen. In Paris sorgt ein Vorfall am Eiffelturm für Empörung. Auf Bitten einer religiösen Besuchergruppe sollen weibliche Mitarbeiterinnen von ihrem Arbeitsplatz abgezogen worden sein. Das berichtet die Zeitung Le Parisien. Das Personal des Wahrzeichens ist daraufhin in den Streik getreten. In der Schweiz hat Bundesrat Albert Rösti gestern das geplante Tiefenlager für Atommüll in Stadel im Zürcher Unterland verteidigt. Er versprach den betroffenen Gemeinden in der Region nördlich Lägern Dialog und Abgeltungen. Die Region soll für das Großprojekt entschädigt werden. Auch Deutschland erhebt Ansprüche, da das Lager nahe der Grenze geplant ist. Rösti betonte, man werde den Menschen kein größeres Lager unterjubeln als nötig. Aus der Zentralschweiz, der Luzerner Kantonsrat hat den Kostenteiler für Verkehrsgelder deutlich zugunsten der Straßeninfrastruktur angepasst. Künftig fließen 90% der zweckgebundenen Einnahmen in die Straßen. Außerdem hat das Parlament einen Sonderkredit von 20 Millionen Franken für die Erstausstattung der pädagogischen Hochschule auf dem Campus Hof bewilligt, gegen den Widerstand der SVP.
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2: Guten Morgen. Der Dienstag startet bei 17 Grad unter klarem Himmel und der Spätsommer tritt nochmals richtig auf. Am Vormittag scheint die Sonne vor einem fast wolkenlosen Himmel und ab Mittag klettert das Thermometer kräftig nach oben. Bis zu 32 Grad sind heute drin. Genieß es, denn gegen Abend ziehen dann rasch Wolken auf und das Gewitterrisiko steigt deutlich, Regenwahrscheinlichkeit bis 60%. In der Nacht kühlt es auf rund 19 Grad ab und es kann bereits leicht regnen. Und die Aussichten, morgen Mittwoch dann der markante Wetterwechsel. Die Temperaturen stürzen auf nur noch 17 Grad, dichte Wolken bringen kräftigen Regen. Bis zu 12 Liter pro Quadratmeter sind möglich. Am Donnerstag beruhigt sich die Lage, bei herbstlichen 19 Grad zeigt sich die Sonne wieder öfter. Und am Freitag geht es leicht aufwärts mit bis zu 21 Grad und einem Mix aus Sonne und Wolken.
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2: In der Zentralschweiz fließt der Verkehr ohne größere Behinderungen. Rund um Zürich stockt es weiterhin auf der A1 beim Ruprecht-Tunnel und auf der A3 bei Widikon wegen Überlastung. In Zug bleibt die Polstraße wegen Kanalbauarbeiten gesperrt.
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3: Zusammen gehen wir durch den Vormittag mit ganz viel Musik. Das ist Sounds. Schön, bist du mit uns.
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0: Wie bereits berichtet, hat die Partei am Sonntag knapp 44% der Stimmen geholt, es fehlen ihr aber 3 Sitze zur absoluten Mehrheit. Spitzenkandidat Ulrich Siegmund weicht dabei Vergleichen zwischen der AfD und der NS-DAP demonstrativ aus. Im Interview sagte er wörtlich, das ist uns völlig egal. In der CDU wachsen derweil die Zweifel an Kanzler Friedrich Merz. Die Parteispitze in Sachsen-Anhalt will den Vorstand neu aufstellen, doch Merz schließt einen Rücktritt weiterhin aus. Wegen eines Produktionsausfalls in der Raffinerie Kressier im Kanton Neuenburg hat der Bund Teile der Ölpflichtlager freigegeben. Die Raffinerie ist die einzige in der Schweiz und deckt einen wesentlichen Teil des inländischen Treibstoffbedarfs. Die Freigabe soll einen Versorgungsengpass verhindern. Die neueste PISA-Studie zeigt, Schweizer Schülerinnen und Schüler schneiden im internationalen Vergleich weiterhin gut ab, verlieren aber in den Bereichen Lesen und Mathematik an Boden. Der Trend ist seit rund 15 Jahren rückläufig. EDK-Präsident Christopher Dabele fordert, die Schulen müssten sich wieder stärker auf Lesen, Schreiben und Rechnen konzentrieren. Er warnt, viele Jugendliche schauten vor allem TikTok-Videos und lesen sonst kaum noch. Die Strompreise in der Schweiz sinken im nächsten Jahr leicht. In den meisten Gemeinden dürften die Tarife 2027 etwas tiefer ausfallen. Es gibt aber Ausnahmen. In einzelnen Gemeinden wird der Strom sogar teurer. Die Unterschiede hängen unter anderem davon ab, bei welchem Energieversorger eine Gemeinde angeschlossen ist. Aus der Region im Kanton Luzern hat der Kantonsrat den Kostenteiler für Verkehrsgelder deutlich zugunsten der Straßen angepasst. Neu fließen 90% der zweckgebundenen Einnahmen in die Straßeninfrastruktur. Zudem hat das Parlament einen Sonderkredit von 20 Millionen Franken für die Erstausstattung der Pädagogischen Hochschule auf dem neuen Campus Hof gutgeheißen. In der Stadt Luzern will der Stadtrat eine Initiative der SPI für ungültig erklären lassen. Die Initiative verlangt einen Bonus von 720 Franken für die Bevölkerung bei künftigen Steuersenkungen. Laut einem Gutachten ist die Idee aber nicht umsetzbar.
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0: Der Nachmittag wird nochmals richtig heiß, bis zu 2 und 30 Grad sind drin und die Sonne zeigt sich noch großzügig. Aber genieß es, solange es geht, gegen Abend ziehen rasch Wolken auf und ab etwa 20 Uhr steigt das Gewitterrisiko deutlich, Regenwahrscheinlichkeit bis 60%. In der Nacht kühlt es auf 19 Grad ab und morgen Mittwoch dann der große Wetterwechsel. Temperatursturz auf nur noch 17 Grad, dichte Wolken und kräftiger Regen den ganzen Tag.
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0: In der Zentralschweiz fließt der Verkehr ohne größere Behinderungen. Neu gibt es Stau auf der A3 zwischen Brugg und der Verzweigung Hürfeld Richtung Zürich. Am Gotthard ist die Einfahrt Airolo gesperrt, davor staut es ab Quintor auf rund einem Kilometer. In Zug bleibt die Bohlstraße wegen Kanalbauarbeiten gesperrt.
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4: Schön hast du eingeschaltet, das ist Sounds. Wir haben wieder ganz viele Songs für dich am Start. Guten Mittag.
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2: Das Bundesstrafgericht hat den ehemaligen Präsidenten der Schweizerischen Bankiervereinigung, Pierre Mira Baud, zu einer bedingten Freiheitsstrafe von 2 Jahren verurteilt. Der Genfer Privatbankier wurde der Bestechung und Geldwäscherei schuldig gesprochen. Die Strafe ist bedingt, Mira Baud muss also nicht ins Gefängnis, solange er sich in der Probezeit nichts zu Schulden kommen lässt. In Deutschland sucht die AfD nach ihrem historischen Wahlsieg in Sachsen-Anhalt weiter nach Koalitionspartnern.

0: Studie zeigt, Schweizer Schülerinnen und Schüler schneiden im internationalen Vergleich weiterhin gut ab, verlieren aber in den Bereichen Lesen und Mathematik an Boden. Der Trend ist seit rund 15 Jahren rückläufig. EDK-Präsident Christopher Dabele fordert, die Schulen müssten sich wieder stärker auf Lesen, Schreiben und Rechnen konzentrieren. Er warnt, viele Jugendliche schauten vor allem TikTok-Videos und lesen sonst kaum noch. Die Strompreise in der Schweiz sinken im nächsten Jahr leicht. In den meisten Gemeinden dürften die Tarife 2027 etwas tiefer ausfallen. Es gibt aber Ausnahmen. In einzelnen Gemeinden wird der Strom sogar teurer. Die Unterschiede hängen unter anderem davon ab, bei welchem Energieversorger eine Gemeinde angeschlossen ist. Aus der Region im Kanton Luzern hat der Kantonsrat den Kostenteiler für Verkehrsgelder deutlich zugunsten der Straßen angepasst. Neu fließen 90% der zweckgebundenen Einnahmen in die Straßeninfrastruktur. Zudem hat das Parlament einen Sonderkredit von 20 Millionen Franken für die Erstausstattung der Pädagogischen Hochschule auf dem neuen Campus Hof gutgeheißen. In der Stadt Luzern will der Stadtrat eine Initiative der SPI für ungültig erklären lassen. Die Initiative verlangt einen Bonus von 720 Franken für die Bevölkerung bei künftigen Steuersenkungen. Laut einem Gutachten ist die Idee aber nicht umsetzbar.
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0: Der Nachmittag wird nochmals richtig heiß, bis zu 32 Grad sind drin und die Sonne zeigt sich noch großzügig. Aber genieß es, solange es geht, gegen Abend ziehen rasch Wolken auf und ab etwa 20 Uhr steigt das Gewitterrisiko deutlich, Regenwahrscheinlichkeit bis 60%. In der Nacht kühlt es auf 19 Grad ab und morgen Mittwoch dann der große Wetterwechsel. Temperatursturz auf nur noch 17 Grad, dichte Wolken und kräftiger Regen den ganzen Tag.
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0: Am Gotthard staut es weiterhin. Zwischen Wassen und Gössingen rund 2 Kilometer mit bis zu 20 Minuten Zeitverlust. Davor stockt es bereits ab Amsteig wegen einer Baustelle. Auf der Südseite stehen die Autos ab Quinto vor der Dosierstelle Everlow auf 3 Kilometern. In der übrigen Zentralschweiz fließt der Verkehr ohne größere Behinderungen.
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3: Guten Sound für deinen Nachmittag haben wir schon parat. Schön, dürfen wir dich begleiten.
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2: Das Bundesstrafgericht hat den ehemaligen Präsidenten der Schweizerischen Bankiervereinigung, Pierre Mira Baud, zu einer bedingten Freiheitsstrafe von 2 Jahren verurteilt. Der Genfer Privatbankier wurde der Bestechung und Geldwäscherei schuldig gesprochen. Die Strafe ist bedingt, Mira Baud muss also nicht ins Gefängnis, solange er sich in der Probezeit nichts zu Schulden kommen lässt. In Deutschland sucht die AfD nach ihrem historischen Wahlsieg in Sachsen-Anhalt weiter nach Koalitionspartnern. Wie bereits berichtet, hat die Partei am Sonntag knapp 44% der Stimmen geholt, es fehlen ihr aber 3 Sitze zur absoluten Mehrheit. Spitzenkandidat Ulrich Siegmund weicht dabei Vergleichen zwischen der AfD und der NS-DAP demonstrativ aus. Im Interview sagte er wörtlich, das ist uns völlig egal. In der CDU wachsen derweil die Zweifel an Kanzler Friedrich Merz. Die Parteispitze in Sachsen-Anhalt will den Vorstand neu aufstellen, doch Merz schließt einen Rücktritt weiterhin aus. Wegen eines Produktionsausfalls in der Raffinerie Cressier im Kanton Neuenburg hat der Bund Teile der Ölpflichtlager freigegeben. Die Raffinerie ist die einzige in der Schweiz und deckt einen wesentlichen Teil des inländischen Treibstoffbedarfs. Die Freigabe

0: Kantonsrat den Kostenteiler für Verkehrsgelder deutlich zugunsten der Straßen angepasst. Neu fließen 90% der zweckgebundenen Einnahmen in die Straßeninfrastruktur. Zudem hat das Parlament einen Sonderkredit von 20 Millionen Franken für die Erstausstattung der Pädagogischen Hochschule auf dem neuen Campus Hof gutgeheißen. In der Stadt Luzern will der Stadtrat eine Initiative der SPI für ungültig erklären lassen. Die Initiative verlangt einen Bonus von 720 Franken für die Bevölkerung bei künftigen Steuersenkungen. Laut einem Gutachten ist die Idee aber nicht umsetzbar.
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0: Der Nachmittag wird nochmals richtig heiß. Bis zu 32 Grad sind drin und die Sonne zeigt sich noch großzügig. Aber genieß es, solange es geht. Gegen Abend ziehen rasch Wolken auf und ab etwa 20 Uhr steigt das Gewitterrisiko deutlich, Regenwahrscheinlichkeit bis 60%. In der Nacht kühlt es auf 19 Grad ab und morgen Mittwoch dann der große Wetterwechsel. Temperatursturz auf nur noch 17 Grad, dichte Wolken und kräftiger Regen den ganzen Tag.
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0: Am Gotthard staut es weiterhin. Auf der A2 zwischen Wassen und Gößingen rund 2 Kilometer mit bis zu 20 Minuten Zeitverlust. Auf der Südseite stehen die Autos ab Quintow vor der Dosierstelle Ervelau auf 3 Kilometern. In der übrigen Zentralschweiz bist du ohne größere Behinderungen unterwegs.
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4: Zusammen gehen wir heute Nachmittag mit ganz viel Musik. Das ist Sounds. Schön, bist du mit uns.
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2: Die deutsche Polizei hat im Zusammenhang mit den Sabotageakten am Stromnetz einen Verdächtigen festgenommen. Der 48-jährige Mann wurde bei einem Kraftwerk in Aachen gefasst. Bei ihm wurde auch ein Bekennerschreiben gefunden. In den vergangenen Wochen waren an verschiedenen Orten in Deutschland Sprengsätze an Stromleitungen entdeckt worden. Die Ermittlungen dauern an. Ungarn hat derweil in einem überraschenden Schritt 10 russische Diplomaten ausgewiesen. Das ist bemerkenswert, da Budapest bisher als eine der engsten Verbündeten Moskaus in der EU galt. In Sachsen-Anhalt sucht die AfD nach ihrem historischen Wahlsieg vom Sonntag weiter nach Koalitionspartnern. Wie bereits berichtet, fehlen der Partei mit knapp 44% 3 Sitze zur absoluten Mehrheit. Das Bündnis Sahra Wagenknecht schließt eine Zusammenarbeit nicht grundsätzlich aus und könnte zum Königsmacher werden. In der CDU wächst derweil die Unruhe. Die ehemalige Kanzlerin Angela Merkel hat sich schockiert über das Ergebnis gezeigt. Friedrich Merz schließt einen Rücktritt aber weiterhin aus. Aus Israel berichten mehrere Medien, dass Premierminister Netanyahu kurz vor dem 7. Oktober 2023 auf höchster Ebene vor einem Hamas-Angriff gewarnt worden sein soll. Laut einem neuen Buch soll der Emir von Abu Dhabi Netanyahu persönlich informiert haben. Der israelische Regierungschef habe die Warnung aber weder an den Geheimdienst noch an die AMA weitergegeben. Netanyahu bestreitet die Darstellung. In der Schweiz baut die BLS bis Ende 2030 rund 40 Vollzeitstellen ab. Zudem werden 5 Reisezentren geschlossen. Das Bahnunternehmen begründet den Schritt mit zunehmendem Kostendruck. Betroffen sind auch Verbindungen in der Region. So sollen unter anderem Zugbegleiter auf der Strecke zwischen Luzern und Bern eingespart werden. Das Bundesgericht hat entschieden, dass vegane Produkte in der Schweiz nicht als Salami oder Schinken bezeichnet werden dürfen. Solche Bezeichnungen verstoßen laut dem Urteil gegen den Täuschungsschutz. Die Fleischbranche begrüßt den Entscheid, Hersteller pflanzlicher Produkte kritisieren ihn.

0: Luftfeuchtigkeit bis 60%. In der Nacht kühlt es auf 19 Grad ab. Und morgen Mittwoch dann der große Wetterwechsel. Temperatursturz auf nur noch 17 Grad, dichte Wolken und kräftiger Regen den ganzen Tag.
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0: Neu auf der A2 Richtung Luzern zwischen Erstfeld und Altdorf staut es wegen eines Unfalls. In Richtung Gotthard stehst du weiterhin zwischen Wassen und Güsschen im rund 2 Kilometer und auf der Südseite ab Quinto vor Ervelow auf 3 Kilometern. In der übrigen Zentralschweiz bist du ohne größere Behinderungen unterwegs.
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3: Das ist der Dienstagnachmittag. Der Sound für die nächste Stunde hier auf Sounds wartet schon auf dich. Schön, bist ebenfalls mit dabei.
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2: Die deutsche Polizei hat im Zusammenhang mit den Sabotageakten am Stromnetz einen Verdächtigen festgenommen. Der 48-jährige Mann wurde bei einem Kraftwerk in Aachen gefasst. Bei ihm wurde auch ein Bekennerschreiben gefunden. In den vergangenen Wochen waren an verschiedenen Orten in Deutschland Sprengsätze an Stromleitungen entdeckt worden. Die Ermittlungen dauern an. Ungarn hat derweil in einem überraschenden Schritt 10 russische Diplomaten ausgewiesen. Das ist bemerkenswert, da Budapest bisher als eine der engsten Verbündeten Moskaus in der EU galt. In Sachsen-Anhalt sucht die AfD nach ihrem historischen Wahlsieg vom Sonntag weiter nach Koalitionspartnern. Wie bereits berichtet, fehlen der Partei mit knapp 44% 3 Sitze zur absoluten Mehrheit. Das Bündnis Sahra Wagenknecht schließt eine Zusammenarbeit nicht grundsätzlich aus und könnte zum Königsmacher werden. In der CDU wächst derweil die Unruhe. Die ehemalige Kanzlerin Angela Merkel hat sich schockiert über das Ergebnis gezeigt. Friedrich Merz schließt einen Rücktritt aber weiterhin aus. Aus Israel berichten mehrere Medien, dass Premierminister Netanyahu kurz vor dem 7. Oktober 2023 auf höchster Ebene vor einem Hamas-Angriff gewarnt worden sein soll. Laut einem neuen Buch soll der Emir von Abu Dhabi Netanyahu persönlich informiert haben. Der israelische Regierungschef habe die Warnung aber weder an den Geheimdienst noch an die AMA weitergegeben. Netanyahu bestreitet die Darstellung. In der Schweiz baut die Behelles bis Ende 2030 rund 40 Vollzeitstellen ab. Zudem werden 5 Reisezentren geschlossen. Das Bahnunternehmen begründet den Schritt mit zunehmendem Kostendruck. Betroffen sind auch Verbindungen in der Region. So sollen unter anderem Zugbegleiter auf der Strecke zwischen Luzern und Bern eingespart werden. Das Bundesgericht hat entschieden, dass vegane Produkte in der Schweiz nicht als Salami oder Schinken bezeichnet werden dürfen. Solche Bezeichnungen verstoßen laut dem Urteil gegen den Täuschungsschutz. Die Fleischbranche begrüßt den Entscheid, Hersteller pflanzlicher Produkte kritisieren ihn. Aus der Region. In Schafhausen stehen 2 18-jährige Männer wegen mutmaßlicher Unterstützung des Islamischen Staats vor Gericht. Sie sollen als 15- und 16-Jährige den IS unterstützt und einen Anschlag in der Schweiz geplant haben. Die Jugendanwaltschaft hat Anklage erhoben. Und im Kanton Luzern ist bei Escholz-Mattmarbach ein 78-jähriger Wanderer rund 40 Meter in die Tiefe gestürzt und dabei schwer verletzt worden. Er war zwischen der Alp Imbrich und dem Hengst vom Weg abgekommen.
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2: Der Nachmittag wird nochmals richtig heiß. Bis zu 2 und 30 Grad sind drin und die Sonne zeigt sich noch großzügig. Aber genieß es, solange es geht. Gegen Abend ziehen Raschwolken auf und ab etwa 20 Uhr steigt das Gewitterrisiko deutlich wegen wahrscheinlich

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2: Die deutsche Polizei hat im Zusammenhang mit den Sabotageakten am Stromnetz einen Verdächtigen festgenommen. Der 48-jährige Mann wurde bei einem Kraftwerk in Aachen gefasst. Bei ihm wurde auch ein Bekennerschreiben gefunden. In den vergangenen Wochen waren an verschiedenen Orten in Deutschland Sprengsätze an Stromleitungen entdeckt worden. Die Ermittlungen dauern an. Ungarn hat derweil in einem überraschenden Schritt 10 russische Diplomaten ausgewiesen. Das ist bemerkenswert, da Budapest bisher als eine der engsten Verbündeten Moskaus in der EU galt. In Sachsen-Anhalt sucht die AfD nach ihrem historischen Wahlsieg vom Sonntag weiter nach Koalitionspartnern. Wie bereits berichtet, fehlen der Partei mit knapp 44% 3 Sitze zur absoluten Mehrheit. Das Bündnis Sarah Wagenknecht schließt eine Zusammenarbeit nicht grundsätzlich aus und könnte zum Königsmacher werden. In der CDU wächst derweil die Unruhe. Die ehemalige Kanzlerin Angela Merkel hat sich schockiert über das Ergebnis gezeigt. Friedrich Merz schließt einen Rücktritt aber weiterhin aus. Aus Israel berichten mehrere Medien, dass Premierminister Netanyahu kurz vor dem 7. Oktober 2023 auf höchster Ebene vor einem Hamas-Angriff gewarnt worden sein soll. Laut einem neuen Buch soll der Emir von Abu Dhabi Netanyahu persönlich informiert haben. Der israelische Regierungschef habe die Warnung aber weder an den Geheimdienst noch an die Armee weitergegeben. Netanyahu bestreitet die Darstellung. In der Schweiz baut die BLS bis Ende 2030 rund 40 Vollzeitstellen ab. Zudem werden 5 Reisezentren geschlossen. Das Bahnunternehmen begründet den Schritt mit zunehmendem Kostendruck. Betroffen sind auch Verbindungen in der Region. So sollen unter anderem Zugbegleiter auf der Strecke zwischen Luzern und Bern eingespart werden. Das Bundesgericht hat entschieden, dass vegane Produkte in der Schweiz nicht als Salami oder Schinken bezeichnet werden dürfen. Solche Bezeichnungen verstoßen laut dem Urteil gegen den Täuschungsschutz. Die Fleischbranche begrüßt den Entscheid, Hersteller pflanzlicher Produkte kritisieren ihn. Aus der Region. In Schaffhausen stehen 2 18-jährige Männer wegen mutmaßlicher Unterstützung des Islamischen Staats vor Gericht. Sie sollen als 15- und 16-Jährige den IS unterstützt und einen Anschlag in der Schweiz geplant haben. Die Jugendanwaltschaft hat Anklage erhoben. Und im Kanton Luzern ist bei Escholz-Mattmarbach ein 78-jähriger Wanderer rund 40 Meter in die Tiefe gestürzt und dabei schwer verletzt worden. Er war zwischen der Alp Imbrich und dem Hengst vom Weg abgekommen.
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2: Der Nachmittag wird nochmals richtig heiß. Bis zu 2 und 30 Grad sind drin und die Sonne zeigt sich noch großzügig. Aber genieß es, solange es geht. Gegen Abend ziehen rasch Wolken auf und ab etwa 20 Uhr steigt das Gewitterrisiko deutlich, Regenwahrscheinlichkeit bis 60%. In der Nacht kühlt es auf 19 Grad ab. Und morgen Mittwoch dann der große Wetterwechsel. Temperatursturz auf nur noch 17 Grad, dichte Wolken und kräftiger Regen den ganzen Tag.
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2: Am Gotthard Richtung Süden staust du dich weiterhin ab Quinto vor Ervolo auf 3 Kilometern. Die Einfahrt Ervolo bleibt gesperrt. Neu stoppt es in der Zentralschweiz auf der A2 zwischen Hergiswil und dem Sonnenbergtunnel Richtung Luzern sowie auf der A14 zwischen Disikonrod und der Verzweigung Rotsee. Auf der A3 steht zwischen Lachen und Pfäffikon wegen eines Pannenfahrzeugs ein Fahrstreifen still.
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4: Und hier bin ich mit Sounds. Wir begleiten dich

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2: Die deutsche Polizei hat im Zusammenhang mit den Sabotageakten am Stromnetz einen 48-jährigen Verdächtigen festgenommen, bei einem Kraftwerk in Aachen. Bei dem Mann wurde ein Bekennerschreiben sichergestellt. In den vergangenen Wochen waren an verschiedenen Orten in Deutschland Sprengsätze an Stromleitungen entdeckt worden. Die Ermittlungen dauern an. Parallel dazu hat ein groß angelegter Hackerangriff auf Berlin schwere Folgen. Über 1 Million Dateien wurden veröffentlicht. Experten warnen vor gravierenden Konsequenzen. Der Kreml profitiere von der Verwundbarkeit Deutschlands, schreiben mehrere Medien. In Sachsen-Anhalt zeichnet sich nach dem historischen AfD-Wahlsieg vom Sonntag eine mögliche Zusammenarbeit mit dem Bündnis Sarah Wagenknecht ab. Wie bereits berichtet, fehlen der AfD mit knapp 44% 3 Sitze zur absoluten Mehrheit. Wagenknecht stellt Bedingungen, schließt eine Koalition aber nicht aus. Die CDU-Fraktion im Landtag hat derweil einen neuen Vorsitzenden gewählt. Kanzler Friedrich Merz steht weiter massiv unter Druck, lehnt einen Rücktritt aber ab. Großbritannien, Frankreich und Kanada haben ein Importverbot für Waren aus israelischen Siedlungen im Westjordanland verhängt. Der Schritt markiert eine deutliche Verschärfung gegenüber Israels Siedlungspolitik. Aus Israel und den USA kommt scharfe Kritik. Gleichzeitig haben die USA 27 iranische Fluggesellschaften mit neuen Sanktionen belegt. Der Iran meldete seinerseits den Abschuss einer amerikanischen Aufklärungsdrohne. In der Schweiz hat die Geschäftsprüfungskommission des Parlaments einen kritischen Bericht zur Beschaffung der F-35 Kampfjets vorgelegt. Demnach wurde mit den USA kein pauschaler Fixpreis vereinbart, obwohl Bundesrat und VBS dies so dargestellt hatten. Die Kommission rügt, Viola Amherd habe die Verhandlungen zu wenig eng geführt. Das Timing ist brisant. Noch diesen Monat entscheidet das Parlament, wie viele Jets die Schweiz tatsächlich kauft und ob das Kostendach eingehalten wird. Der Pharmakonzern Novartis hat einen empfindlichen Rückschlag in der Forschung erlitten. Ein vielversprechender Wirkstoff gegen eine genetische Muskelkrankheit hat sich in der letzten Prüfphase als wirkungslos erwiesen. Die Aktie ist zeitweise um mehr als 10% eingebrochen. Aus der Region. Die Behelles baut bis Ende 2030 rund 40 Vollzeitstellen ab und schließt 5 Reisezentren. Wie heute Nachmittag bereits berichtet, begründet das Bahnunternehmen den Schritt mit zunehmendem Kostendruck. Betroffen ist auch die Strecke zwischen Luzern und Bern, wo Zugbegleiter eingespart werden sollen.
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2: Der heiße Dienstag geht zu Ende, doch die Nacht bringt eine deutliche Abkühlung. Ab etwa 21 Uhr steigt das Regenrisiko auf rund 50% und die Temperaturen fallen auf 19 Grad. Halte den Regenschirm bereit, wenn du heute Abend noch unterwegs bist. Morgen Mittwoch dann der große Wetterstürz. Die Temperaturen kommen nicht mehr 17 Grad hinaus. Dichte Wolken bringen den ganzen Tag kräftigen Regen. Bis zu 20 Liter pro Quadratmeter sind möglich, mit Böen bis 55 Kilometer pro Stunde. Der Sommer macht definitiv Pause. Und die Aussichten? Am Donnerstag beruhigt sich die Lage rasch. Bei 18 Grad zeigt sich die Sonne wieder häufiger. Der Freitag bringt dann Hochnebel am Morgen, aber bis zu 21 Grad und trockenes Wetter.
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2: Am Gotthard Richtung Süden staust du dich weiterhin ab Quinto vor Ervolo. Die Einfahrt Ervolo bleibt gesperrt. Auf der A2 Richtung Luzern stoppt es zwischen der Verzweigung Klopper und dem Sonnenbergtunnel. Neu staut es auf der A2 Basel Richtung Luzern bei der Verzweigung Wiggertal wegen eines defekten Lastwagens. Auf der H10 bei Wollhusen gibt es Stau und auf der A8 stoppt es zwischen Alpnach und der Verzweigung Lopper.
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3: Schön, hast du eingeschaltet. Das ist Sounds. Wir haben wieder ganz viele Songs für dich am Start. Guten Abend.
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2: Die deutsche Polizei hat im Zusammenhang mit den Sabotageakten am Stromnetz einen 48-jährigen Verdächtigen festgenommen, bei einem Kraftwerk in Aachen. Bei dem Mann wurde ein Bekennerschreiben sichergestellt. In den vergangenen Wochen waren an verschiedenen Orten in Deutschland Sprengsätze an Stromleitungen entdeckt worden. Die Ermittlungen dauern an. Parallel dazu hat ein groß angelegter Hackerangriff auf Berlin schwere Folgen. Über 1 Million Dateien wurden veröffentlicht. Experten warnen vor gravierenden Konsequenzen. Der Kreml profitiere von der Verwundbarkeit Deutschlands, schreiben mehrere Medien. In Sachsen-Anhalt zeichnet sich nach dem historischen AfD-Wahlsieg vom Sonntag eine mögliche Zusammenarbeit mit dem Bündnis Sarah Wagenknecht ab. Wie bereits berichtet, fehlen der AfD mit knapp 44% 3 Sitze zur absoluten Mehrheit. Wagenknecht stellt Bedingungen, schließt eine Koalition aber nicht aus. Die CDU-Fraktion im Landtag hat derweil einen neuen Vorsitzenden gewählt. Kanzler Friedrich Merz steht weiter massiv unter Druck, lehnt einen Rücktritt aber ab. Großbritannien, Frankreich und Kanada haben ein Importverbot für Waren aus israelischen Siedlungen im Westjordanland verhängt. Der Schritt markiert eine deutliche Verschärfung gegenüber Israels Siedlungspolitik. Aus Israel und den USA kommt scharfe Kritik. Gleichzeitig haben die USA 27 iranische Fluggesellschaften mit neuen Sanktionen belegt. Der Iran meldete seinerseits den Abschuss einer amerikanischen Aufklärungsdrohne. In der Schweiz hat die Geschäftsprüfungskommission des Parlaments einen kritischen Bericht zur Beschaffung der F-35 Kampfjets vorgelegt. Demnach wurde mit den USA kein pauschaler Fixpreis vereinbart, obwohl Bundesrat und VBS dies so dargestellt hatten. Die Kommission rügt, Viola Amherd habe die Verhandlungen zu wenig eng geführt. Das Timing ist brisant. Noch diesen Monat entscheidet das Parlament, wie viele Jets die Schweiz tatsächlich kauft und ob das Kostendach eingehalten wird. Der Pharmakonzern Novartis hat einen empfindlichen Rückschlag in der Forschung erlitten. Ein vielversprechender Wirkstoff gegen eine genetische Muskelkrankheit hat sich in der letzten Prüfphase als wirkungslos erwiesen. Die Aktie ist zeitweise um mehr als 10% eingebrochen. Aus der Region. Die Behelles baut bis Ende 2030 rund 40 Vollzeitstellen ab und schließt 5 Reisezentren. Wie heute Nachmittag bereits berichtet, begründet das Bahnunternehmen den Schritt mit zunehmendem Kostendruck. Betroffen ist auch die Strecke zwischen Luzern und Bern, wo Zugbegleiter eingespart werden sollen.
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2: Der heiße Dienstag geht zu Ende, doch die Nacht bringt eine deutliche Abkühlung. Ab etwa 21 Uhr steigt das Regenrisiko auf rund 50% und die Temperaturen fallen auf 19 Grad. Halte den Regenschirm bereit, wenn du heute Abend noch unterwegs bist. Morgen Mittwoch dann der große Wetterstürz. Die Temperaturen kommen nicht mehr 17 Grad hinaus. Dichte Wolken bringen den ganzen Tag kräftigen Regen. Bis zu 20 Liter pro Quadratmeter sind möglich, mit Böen bis 55 Kilometer pro Stunde. Der Sommer macht definitiv Pause. Und die Aussichten? Am Donnerstag beruhigt sich die Lage rasch. Bei 18 Grad zeigt sich die Sonne wieder häufiger. Der Freitag bringt dann Hochnebel am Morgen, aber bis zu 21 Grad und trockenes Wetter.
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2: Die Staus von Gotthard und von der A2 rund um Luzern haben sich aufgelöst. Dafür stockt es jetzt im Raum Zürich auf mehreren Achsen, unter anderem auf der A1 zwischen Seebach und dem Brüttiseller Kreuz sowie auf der A3 bei Widikon. Auch über den Sedan zwischen Pfäffikon und Rapperswil staut es sich. In der Zentralschweiz bist du ohne größere Behinderungen unterwegs.
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3: 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Schön bist du bei Sounds. Schön dürfen wir dich begleiten.
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2: Die deutsche Polizei hat im Zusammenhang mit den Sabotageakten am Stromnetz einen 48-jährigen Verdächtigen festgenommen, bei einem Kraftwerk in Aachen. Bei dem Mann wurde ein Bekennerschreiben sichergestellt. In den vergangenen Wochen waren an verschiedenen Orten in Deutschland Sprengsätze an Stromleitungen entdeckt worden. Die Ermittlungen dauern an. Parallel dazu hat ein groß angelegter Hackerangriff auf Berlin schwere Folgen. Über 1 Million Dateien wurden veröffentlicht. Experten warnen vor gravierenden Konsequenzen. Der Kreml profitiere von der Verwundbarkeit Deutschlands, schreiben mehrere Medien. In Sachsen-Anhalt zeichnet sich nach dem historischen AfD-Wahlsieg vom Sonntag eine mögliche Zusammenarbeit mit dem Bündnis Sarah Wagenknecht ab. Wie bereits berichtet, fehlen der AfD mit knapp 44% 3 Sitze zur absoluten Mehrheit. Wagenknecht stellt Bedingungen, schließt eine Koalition aber nicht aus. Die CDU-Fraktion im Landtag hat derweil einen neuen Vorsitzenden gewählt. Kanzler Friedrich Merz steht weiter massiv unter Druck, lehnt einen Rücktritt aber ab. Großbritannien, Frankreich und Kanada haben ein Importverbot für Waren aus israelischen Siedlungen im Westjordanland verhängt. Der Schritt markiert eine deutliche Verschärfung gegenüber Israels Siedlungspolitik. Aus Israel und den USA kommt scharfe Kritik. Gleichzeitig haben die USA 27 iranische Fluggesellschaften mit neuen Sanktionen belegt. Der Iran meldete seinerseits den Abschuss einer amerikanischen Aufklärungsdrohne. In der Schweiz hat die Geschäftsprüfungskommission des Parlaments einen kritischen Bericht zur Beschaffung der F-35 Kampfjets vorgelegt. Demnach wurde mit den USA kein pauschaler Fixpreis vereinbart, obwohl Bundesrat und VBS dies so dargestellt hatten. Die Kommission rügt, Viola Amherd habe die Verhandlungen zu wenig eng geführt. Das Timing ist brisant. Noch diesen Monat entscheidet das Parlament, wie viele Jets die Schweiz tatsächlich kauft und ob das Kostendach eingehalten wird. Der Pharmakonzern Novartis hat einen empfindlichen Rückschlag in der Forschung erlitten. Ein vielversprechender Wirkstoff gegen eine genetische Muskelkrankheit hat sich in der letzten Prüfphase als wirkungslos erwiesen. Die Aktie ist zeitweise um mehr als 10% eingebrochen. Aus der Region. Die Behelles baut bis Ende 2030 rund 40 Vollzeitstellen ab und schließt 5 Reisezentren. Wie heute Nachmittag bereits berichtet, begründet das Bahnunternehmen den Schritt mit zunehmendem Kostendruck. Betroffen ist auch die Strecke zwischen Luzern und Bern, wo Zugbegleiter eingespart werden sollen.
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2: Der heiße Dienstag geht zu Ende, doch die Nacht bringt eine deutliche Abkühlung. Ab etwa 21 Uhr steigt das Regenrisiko auf rund 50% und die Temperaturen fallen auf 19 Grad. Halte den Regenschirm bereit, wenn du heute Abend noch unterwegs bist. Morgen Mittwoch dann der große Wetterstürz. Die Temperaturen kommen nicht mehr 17 Grad hinaus. Dichte Wolken bringen den ganzen Tag kräftigen Regen. Bis zu 20 Liter pro Quadratmeter sind möglich, mit Böen bis 55 Kilometer pro Stunde. Der Sommer macht definitiv Pause. Und die Aussichten? Am Donnerstag beruhigt sich die Lage rasch. Bei 18 Grad zeigt sich die Sonne wieder häufiger. Der Freitag bringt dann Hochnebel am Morgen, aber bis zu 21 Grad und trockenes Wetter.
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2: In der Zentralschweiz bist du weiterhin ohne größere Behinderungen unterwegs. Einzig auf der A1 Richtung ST. Gallen steht zwischen Wallisellen und dem Brutiseller Kreuz ein Pannenfahrzeug. Rechnet dort mit Verzögerungen. Die Pradeltalstraße Richtung Glarus bleibt gesperrt.
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3: Guten Sound für deinen Abend haben wir schon parat. Schön dürfen wir dich begleiten.
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2: In Sachsen-Anhalt könnte das Bündnis Sarah Wagenknecht der AfD tatsächlich an die Macht verhelfen. Wie bereits berichtet, fehlen der AfD nach ihrem historischen Wahlsieg vom Sonntag mit knapp 44% 3 Sitze zur absoluten Mehrheit. Wagenknecht schließt eine Zusammenarbeit nicht grundsätzlich aus und stellt Bedingungen. Die CDU-Fraktion im Landtag hat derweil einen neuen Vorsitzenden gewählt. Kanzler Friedrich Merz steht massiv unter Druck, lehnt einen Rücktritt aber weiterhin ab. 12 Länder wollen Produkte aus israelischen Siedlungen im Westjordanland sanktionieren. Großbritannien, Frankreich und Kanada haben ein Importverbot angekündigt. Israel reagiert scharf. Unter anderem will es das britische Konsulat in Jerusalem schließen. Die USA haben gleichzeitig 27 iranische Fluggesellschaften mit neuen Sanktionen belegt. Und in Saudi-Arabien haben Houthi-Angriffe aus dem Jemen Dutzende Verletzte und Schäden an Energieanlagen verursacht. Riad droht mit massiver Vergeltung. In der Schweiz sorgt die Beschaffung der F-35 Kampfjets weiter für Wirbel. Wie heute bekannt wurde, hat die Geschäftsprüfungskommission des Parlaments einen kritischen Bericht vorgelegt. Demnach wurde mit den USA kein pauschaler Fixpreis vereinbart, obwohl Bundesrat und VBS dies so dargestellt hatten. Die Kommission rügt, die damalige Verteidigungsministerin Viola Amherd habe die Verhandlungen zu wenig eng geführt. Noch diesen Monat entscheidet das Parlament über die definitive Anzahl Jets und das Kostendach. Die neueste PISA-Studie bestätigt, Schweizer Schülerinnen und Schüler schneiden im internationalen Vergleich weiterhin solide ab, verlieren aber in den Bereichen Lesen und Mathematik an Boden. Der Trend ist seit rund 15 Jahren rückläufig. EDK-Präsident Christophe Dabele fordert, die Schulen müssten sich wieder stärker auf die Grundkompetenzen konzentrieren. In Deutschland fällt das Ergebnis noch deutlich schlechter aus. Dort erreichen die Schüler einen historischen Tiefstand. Aus der Region. Im kleinen Milchtal im Kanton Obwalden ist auf eine Alp ein Rind gerissen worden. Die Bissspuren deuten laut dem zuständigen Wildhüter auf einen Wolf hin. Die genetische Bestätigung steht noch aus. Der Kanton vermutet, dass das Tier zum ansässigen Rudel gehört.
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2: Der heiße Dienstag geht zu Ende, doch die Nacht bringt eine deutliche Abkühlung. Ab etwa 21 Uhr steigt das Regenrisiko auf rund 50% und die Temperaturen fallen auf 19 Grad. Halte den Regenschirm bereit, wenn du heute Abend noch unterwegs bist. Morgen Mittwoch dann der große Wettersturz, die Temperaturen kommen nicht mehr 17 Grad hinaus, dichte Wolken bringen den ganzen Tag kräftigen Regen. Bis zu 20 Liter pro Quadratmeter sind möglich, mit Böen bis 55 Kilometer pro Stunde. Der Sommer macht definitiv Pause. Und die Aussichten, am Donnerstag beruhigt sich die Lage rasch, bei 18 Grad zeigt sich die Sonne wieder häufiger. Der Freitag bringt dann Hochnebel am Morgen, aber bis zu 21 Grad und trockenes Wetter.
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2: In der Zentralschweiz bist du ohne Behinderungen unterwegs. Auf der A2 und A8 im Raum Lopper sowie im Gotthardtunnel laufen diverse Nachtbaustellen. Dort musst du zwischen 20 und 5 Uhr mit Sperrungen und Umleitungen rechnen. Die Bradelpassstraße Richtung Glarus bleibt gesperrt.
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4: Durch die Nacht mit Sounds. Wir begleiten dich mit den aktuellsten Songs. Schön hast du eingeschaltet.
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2: In Sachsen-Anhalt könnte das Bündnis Sarah Wagenknecht der AfD tatsächlich an die Macht verhelfen. Wie bereits berichtet, fehlen der AfD nach ihrem historischen Wahlsieg von Sonntag mit knapp 44% 3 Sitze zur absoluten Mehrheit. Wagenknecht schließt eine Zusammenarbeit nicht grundsätzlich aus und stellt Bedingungen. Die CDU-Fraktion im Landtag hat derweil einen neuen Vorsitzenden gewählt. Kanzler Friedrich Merz steht massiv unter Druck, lehnt einen Rücktritt aber weiterhin ab. 12 Länder wollen Produkte aus israelischen Siedlungen im Westjordanland sanktionieren. Großbritannien, Frankreich und Kanada haben ein Importverbot angekündigt. Israel reagiert scharf. Unter anderem will es das britische Konsulat in Jerusalem schließen. Die USA haben gleichzeitig 27 iranische Fluggesellschaften mit neuen Sanktionen belegt. Und in Saudi-Arabien haben Houthi-Angriffe aus dem Jemen Dutzende Verletzte und Schäden an Energieanlagen verursacht. Riad droht mit massiver Vergeltung. In der Schweiz sorgt die Beschaffung der F-35 Kampfjets weiter für Wirbel. Wie heute bekannt wurde, hat die Geschäftsprüfungskommission des Parlaments einen kritischen Bericht vorgelegt. Demnach wurde mit den USA kein pauschaler Fixpreis vereinbart, obwohl Bundesrat und VBS dies so dargestellt hatten. Die Kommission rügt, die damalige Verteidigungsministerin Viola Amherd habe die Verhandlungen zu wenig eng geführt. Noch diesen Monat entscheidet das Parlament über die definitive Anzahl Jets und das Kostendach. Die neueste PISA-Studie bestätigt, Schweizer Schülerinnen und Schüler schneiden im internationalen Vergleich weiterhin solide ab, verlieren aber in den Bereichen Lesen und Mathematik an Boden. Der Trend ist seit rund 15 Jahren rückläufig. EDK-Präsident Christophe Dabele fordert, die Schulen müssten sich wieder stärker auf die Grundkompetenzen konzentrieren. In Deutschland fällt das Ergebnis noch deutlich schlechter aus. Dort erreichen die Schüler einen historischen Tiefstand. Aus der Region. Im kleinen Milchtal im Kanton Obwalden ist auf eine Alp ein Rind gerissen worden. Die Bissspuren deuten laut dem zuständigen Wildhüter auf einen Wolf hin. Die genetische Bestätigung steht noch aus. Der Kanton vermutet, dass das Tier zum ansässigen Rudel gehört.
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2: Der heiße Dienstag geht zu Ende, doch die Nacht bringt eine deutliche Abkühlung. Ab etwa 21 Uhr steigt das Regenrisiko auf rund 50% und die Temperaturen fallen auf 19 Grad. Halte den Regenschirm bereit, wenn du heute Abend noch unterwegs bist. Morgen Mittwoch dann der große Wettersturz. Die Temperaturen kommen nicht mehr 17 Grad hinaus. Dichte Wolken bringen den ganzen Tag kräftigen Regen. Bis zu 20 Liter pro Quadratmeter sind möglich, mit Böen bis 55 Kilometer pro Stunde. Der Sommer macht definitiv Pause. Und die Aussichten: Am Donnerstag beruhigt sich die Lage rasch. Bei 18 Grad zeigt sich die Sonne wieder häufiger. Der Freitag bringt dann Hochnebel am Morgen, aber bis zu 21 Grad und trockenes Wetter.
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2: In der Zentralschweiz bist du ohne Behinderungen unterwegs. Die Nachtbaustellen auf der A2 und A8 im Raum Lopper sowie im Gotthardtunnel laufen weiterhin. Rechnet dort bis 5 Uhr mit Sperrungen und Umleitungen. Die Pradelpassstraße Richtung Glarus bleibt gesperrt.
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3: Ob beim Arbeiten unterwegs oder einfach nebenbei, guter Sound darf nicht fehlen. Und genau für den sind wir hier. Das ist Sounds. Schön hast du eingeschaltet.
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2: In Sachsen-Anhalt könnte das Bündnis Sarah Wagenknecht der AfD tatsächlich an die Macht verhelfen. Wie bereits berichtet, fehlen der AfD nach ihrem historischen Wahlsieg vom Sonntag mit knapp 44% 3 Sitze zur absoluten Mehrheit. Wagenknecht schließt eine Zusammenarbeit nicht grundsätzlich aus und stellt Bedingungen. Die CDU-Fraktion im Landtag hat derweil einen neuen Vorsitzenden gewählt. Kanzler Friedrich Merz steht massiv unter Druck, lehnt einen Rücktritt aber weiterhin ab. 12 Länder wollen Produkte aus israelischen Siedlungen im Westjordanland sanktionieren. Großbritannien, Frankreich und Kanada haben ein Importverbot angekündigt. Israel reagiert scharf. Unter anderem will es das britische Konsulat in Jerusalem schließen. Die USA haben gleichzeitig 27 iranische Fluggesellschaften mit neuen Sanktionen belegt. Und in Saudi-Arabien haben Houthi-Angriffe aus dem Jemen Dutzende Verletzte und Schäden an Energieanlagen verursacht. Riad droht mit massiver Vergeltung. In der Schweiz sorgt die Beschaffung der F-35 Kampfjets weiter für Wirbel. Wie heute bekannt wurde, hat die Geschäftsprüfungskommission des Parlaments einen kritischen Bericht vorgelegt. Demnach wurde mit den USA kein pauschaler Fixpreis vereinbart, obwohl Bundesrat und VBS dies so dargestellt hatten. Die Kommission rügt, die damalige Verteidigungsministerin Viola Amherd habe die Verhandlungen zu wenig eng geführt. Noch diesen Monat entscheidet das Parlament über die definitive Anzahl Jets und das Kostendach. Die neueste PISA-Studie bestätigt, Schweizer Schülerinnen und Schüler schneiden im internationalen Vergleich weiterhin solide ab, verlieren aber in den Bereichen Lesen und Mathematik an Boden. Der Trend ist seit rund 15 Jahren rückläufig. EDK-Präsident Christoph Dabele fordert, die Schulen müssten sich wieder stärker auf die Grundkompetenzen konzentrieren. In Deutschland fällt das Ergebnis noch deutlich schlechter aus. Dort erreichen die Schüler einen historischen Tiefstand. Aus der Region. Im kleinen Milchtal im Kanton Obwalden ist auf eine Alp ein Rind gerissen worden. Die Bissspuren deuten laut dem zuständigen Wildhüter auf einen Wolf hin. Die genetische Bestätigung steht noch aus. Der Kanton vermutet, dass das Tier zum ansässigen Rudel gehört.
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2: Der heiße Dienstag geht zu Ende, doch die Nacht bringt eine deutliche Abkühlung. Ab etwa 21 Uhr steigt das Regenrisiko auf rund 50% und die Temperaturen fallen auf 19 Grad. Halte den Regenschirm bereit, wenn du heute Abend noch unterwegs bist. Morgen Mittwoch dann der große Wettersturz. Die Temperaturen kommen nicht mehr 17 Grad hinaus. Dichte Wolken bringen den ganzen Tag kräftigen Regen. Bis zu 20 Liter pro Quadratmeter sind möglich, mit Böen bis 55 Kilometer pro Stunde. Der Sommer macht definitiv Pause. Und die Aussichten: Am Donnerstag beruhigt sich die Lage rasch. Bei 18 Grad zeigt sich die Sonne wieder häufiger. Der Freitag bringt dann Hochnebel am Morgen, aber bis zu 21 Grad und trockenes Wetter.
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2: Neu auf der A3 Richtung Chur ist zwischen Zürich Süd und Wollishofen wegen Sturmschäden der rechte Fahrstreifen gesperrt. Rechnet dort mit Behinderungen. Die Nachtbaustellen auf der A2 und A8 im Raum Loppe sowie im Gotthard Unne laufen weiterhin.
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3: Schön hast du eingeschaltet, das ist Sounds. Wir haben wieder ganz viele Songs für dich am Start. Gute Nacht.
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2: In Sachsen-Anhalt könnte das Bündnis Sarah Wagenknecht der AfD tatsächlich den Weg an die Macht ebnen. Wie bereits berichtet, fehlen der AfD nach ihrem historischen Wahlsieg vom Sonntag mit knapp 44% nur 3 Sitze zur absoluten Mehrheit. Wagenknecht schließt eine Zusammenarbeit nicht grundsätzlich aus, stellt aber Bedingungen. Kanzler Friedrich Merz steht massiv unter Druck, lehnt einen Rücktritt aber weiterhin ab. Derweil versuchen russische Desinformationskampagnen laut Sicherheitsbehörden mit Fake News Einfluss auf die Landtagswahlen zu nehmen. Im Nahen Osten spitzt sich die Lage weiter zu. 12 Länder, darunter Großbritannien, Frankreich und Kanada, haben ein Importverbot für Waren aus israelischen Siedlungen im Westjordanland angekündigt. Israel reagiert scharf und will unter anderem das britische Konsulat in Jerusalem schließen. In Saudi-Arabien haben Houthi-Angriffe aus dem Jemen Dutzende Verletzte und Schäden an Energieanlagen verursacht. Riad droht mit massiver Vergeltung. Und im Persischen Golf wurde ein iranischer Öltanker von einer Rakete getroffen. In Großbritannien hat eine technische Störung bei der Flugsicherung den Flugverkehr lahmgelegt. Mehr als 600 Flüge sind ausgefallen, besonders betroffen ist der Flughafen London Heathrow. Auch die Swiss hat 10 Flüge nach Großbritannien gestrichen. In der Schweiz sorgt die Beschaffung der F-35 Kampfjets weiter für politischen Wirbel. Die Geschäftsprüfungskommission des Parlaments hat einen kritischen Bericht vorgelegt. Demnach wurde mit den USA kein pauschaler Fixpreis vereinbart, obwohl Bundesrat und VBS dies so dargestellt hatten. Die Kommission rügt, die damalige Verteidigungsministerin Viola Amherd habe die Verhandlungen zu wenig eng geführt. Noch diesen Monat entscheidet das Parlament über die definitive Anzahl Jets und das Kostendach. Der Pharmakonzern Novartis hat einen schweren Rückschlag erlitten. Ein vielversprechender Wirkstoff gegen eine genetische Muskelkrankheit hat sich in der letzten Prüfphase als wirkungslos erwiesen. Die Aktie brach zeitweise um mehr als 10% ein. Der Börsenwert sank um rund 24 Milliarden Franken. Aus der Region. Im kleinen Melchtal im Kanton Obwalden ist auf einer Alp ein Rind gerissen worden. Die Bissspuren deuten laut dem zuständigen Wildhüter auf einen Wolf hin. Die genetische Bestätigung steht noch aus. Der Kanton vermutet, dass das Tier zum ansässigen Rudel gehört.
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2: Der heiße Dienstag geht zu Ende, doch die Nacht bringt eine deutliche Abkühlung. Ab etwa 21 Uhr steigt das Regenrisiko auf rund 50% und die Temperaturen fallen auf 19 Grad. Halte den Regenschirm bereit, wenn du heute Abend noch unterwegs bist. Morgen Mittwoch dann der große Wettersturz. Die Temperaturen kommen nicht mehr 17 Grad hinaus. Dichte Wolken bringen den ganzen Tag kräftigen Regen. Bis zu 20 Liter pro Quadratmeter sind möglich, mit Böen bis 55 Kilometer pro Stunde. Der Sommer macht definitiv Pause. Und die Aussichten? Am Donnerstag beruhigt sich die Lage rasch. Bei 18 Grad zeigt sich die Sonne wieder häufiger. Der Freitag bringt dann Hochnebel am Morgen, aber bis zu 21 Grad und trockenes Wetter.
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2: Die Sturmschäden auf der A3 bei Wollishofen sind aus unseren Meldungen verschwunden. Dort solltest du wieder freie Fahrt haben. Die Nachtbaustellen auf der A2 und A8 im Raum Loppe sowie im Gotthardtunnel laufen weiterhin bis 5 Uhr. Die Pradelpassstraße Richtung Glarus bleibt gesperrt.
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4: Wir haben dir wieder die besten Songs zusammengestellt. Schön bist du mit uns an diesem Mittwoch.
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2: In Sachsen-Anhalt könnte das Bündnis Sarah Wagenknecht der AfD tatsächlich den Weg an die Macht ebnen. Wie bereits berichtet, fehlen der AfD nach ihrem historischen Wahlsieg vom Sonntag mit knapp 44% nur 3 Sitze zur absoluten Mehrheit. Wagenknecht schließt eine Zusammenarbeit nicht grundsätzlich aus, stellt aber Bedingungen. Kanzler Friedrich Merz steht massiv unter Druck, lehnt einen Rücktritt aber weiterhin ab. Derweil versuchen russische Desinformationskampagnen laut Sicherheitsbehörden mit Fake News Einfluss auf die Landtagswahlen zu nehmen. Im Nahen Osten spitzt sich die Lage weiter zu. 12 Länder, darunter Großbritannien, Frankreich und Kanada, haben ein Importverbot für Waren aus israelischen Siedlungen im Westjordanland angekündigt. Israel reagiert scharf und will unter anderem das britische Konsulat in Jerusalem schließen. In Saudi-Arabien haben Houthi-Angriffe aus dem Jemen Dutzende Verletzte und Schäden an Energieanlagen verursacht. Riad droht mit massiver Vergeltung. Und im Persischen Golf wurde ein iranischer Öltanker von einer Rakete getroffen. In Großbritannien hat eine technische Störung bei der Flugsicherung den Flugverkehr lahmgelegt. Mehr als 600 Flüge sind ausgefallen, besonders betroffen ist der Flughafen London Heathrow. Auch die Swiss hat 10 Flüge nach Großbritannien gestrichen. In der Schweiz sorgt die Beschaffung der F-35 Kampffjells weiter für politischen Wirbel. Die Geschäftsprüfungskommission des Parlaments hat einen kritischen Bericht vorgelegt. Demnach wurde mit den USA kein pauschaler Fixpreis vereinbart, obwohl Bundesrat und VBS dies so dargestellt hatten. Die Kommission rügt, die damalige Verteidigungsministerin Viola Amherd habe die Verhandlungen zu wenig eng geführt. Noch diesen Monat entscheidet das Parlament über die definitive Anzahl Jets und das Kostendach. Der Pharmakonzern Novartis hat einen schweren Rückschlag erlitten. Ein vielversprechender Wirkstoff gegen eine genetische Muskelkrankheit hat sich in der letzten Prüfphase als wirkungslos erwiesen. Die Aktie brach zeitweise um mehr als 10% ein. Der Börsenwert sank um rund 24 Milliarden Franken. Aus der Region. Im kleinen Melchtal im Kanton Obwalden ist auf einer Alp ein Rind gerissen worden. Die Bissspuren deuten laut dem zuständigen Wildhüter auf einen Wolf hin. Die genetische Bestätigung steht noch aus. Der Kanton vermutet, dass das Tier zum ansässigen Rudel gehört.
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2: Der heiße Dienstag geht zu Ende, doch die Nacht bringt eine deutliche Abkühlung. Ab etwa 21 Uhr steigt das Regenrisiko auf rund 50% und die Temperaturen fallen auf 19 Grad. Halte den Regenschirm bereit, wenn du heute Abend noch unterwegs bist. Morgen Mittwoch dann der große Wettersturz. Die Temperaturen kommen nicht mehr 17 Grad hinaus. Dichte Wolken bringen den ganzen Tag kräftigen Regen. Bis zu 20 Liter pro Quadratmeter sind möglich, mit Böen bis 55 Kilometer pro Stunde. Der Sommer macht definitiv Pause. Und die Aussichten: am Donnerstag beruhigt sich die Lage rasch. Bei 18 Grad zeigt sich die Sonne wieder häufiger. Der Freitag bringt dann Hochnebel am Morgen, aber bis zu 21 Grad und trockenes Wetter.
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2: Die Nachtbaustellen auf der A2 und A8 im Raum Lopper sowie im Gotthardtunnel laufen noch bis 5 Uhr. Rechne dort mit Sperrungen und Umleitungen. Ansonsten bist du in der Zentralschweiz ohne Behinderungen unterwegs.
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2: In Sachsen-Anhalt könnte das Bündnis Sarah Wagenknecht der AfD tatsächlich den Weg an die Macht ebnen. Wie bereits berichtet, fehlen der AfD nach ihrem historischen Wahlsieg vom Sonntag mit knapp 44% nur 3 Sitze zur absoluten Mehrheit. Wagenknecht schließt eine Zusammenarbeit nicht grundsätzlich aus, stellt aber Bedingungen. Kanzler Friedrich Merz steht massiv unter Druck, lehnt einen Rücktritt aber weiterhin ab. Derweil versuchen russische Desinformationskampagnen laut Sicherheitsbehörden mit Fake News Einfluss auf die Landtagswahlen zu nehmen. Im Nahen Osten spitzt sich die Lage weiter zu. 12 Länder, darunter Großbritannien.